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3: Ich bin Marvin Standke und das wird der Tag. In Europa bleibt die Migrationslage in der spanischen Exklave Ceuta auch an diesem Wochenende ein politisches Thema. Nach einem Massenansturm von Migranten aus Marokko kämpft die spanische Exklave Ceuta mit überfüllten Aufnahmeeinrichtungen. Die Regierung spricht von einer humanitären Krise. Der Regierungschef fordert Hilfe von Madrid. An der Bleilochtalsperre in Saalburg in Thüringen läuft das Sonne-Mond-Sterne-Techno-Festival an diesem Wochenende. Mehr als 33.000 Besucher werden erwartet. Damit kommen mehr Menschen zum Festival, als in der Stadt Saalfeld wohnen. Die Stadt hat etwa 29.000 Einwohner. Auf der Bühne stehen unter anderem Scooter und weitere Stars. Das Festival gehört zu den größten Open-Air-Events in Deutschland für elektronische Musik. Und der deutsche Schauspieler Jan-Josef Liefers wird heute 62 Jahre jung. Er ist Musiker und spielt in zahlreichen Film- und Fernsehproduktionen mit. Für seine Rolle wurde er mehrfach ausgezeichnet. Bekannt ist er vor allem als Professor Börne im Münster-Tatort. Kommissar Thiel und Börne gehören regelmäßig zu den Publikumslieblingen. Die erste Tatortfolge kam 1970 aus Hamburg. Der Tatort ist die älteste deutsche Krimireihe.
4: Die aktuellen Temperaturen in Berlin mit Alex und in Potsdam im holländischen Viertel 15 Grad. Heute meist heiter und verbreitet trocken bei Werten bis 27 Grad und die Aussichten morgen freundlich mit viel Sonnenschein dann bei Werten bis 33 Grad.
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1: Ich bin Felix Becker. Bei Schüssen in Berlin-Kreuzberg ist am Abend ein 22-Jähriger verletzt worden. Der Mann wurde in der Gräfestraße angeschossen und anschließend in ein Krankenhaus gebracht. Nach Polizeiangaben besteht keine Lebensgefahr. Die Polizei fahndet nach dem Täter und versucht, dessen Fluchtweg zu rekonstruieren. Der Potsdamer Verkehrsbetrieb hat einen Auftrag über 23 neue Elektrobusse gekündigt. Grund sind massive Lieferverzögerungen beim niederländischen Hersteller Ebusco. Die ersten Fahrzeuge sollten bereits im März vergangenen Jahres geliefert werden. Bislang kam jedoch kein einziger Bus. Auch einen zuletzt genannten Liefertermin im Frühjahr 2027 könne der Hersteller nicht mehr verlässlich zusagen. Der Migrationsstreit zwischen Spanien und Italien hat sich weiter verschärft.
2: Seit Mitternacht gelten in Spanien Grenzkontrollen für Reisende aus Italien. Kontrolliert werden sollen Pässe, Staatsangehörigkeit und Visa von Personen, die per Flugzeug oder Schiff in Spanien ankommen. Madrid reagiert damit auf entsprechende Maßnahmen für Reisende aus Spanien, die Italien vergangene Woche als Reaktion auf die Ceuta-Krise ergriffen hatte. Ulrike Klein, Redaktion.
1: Wegen der niedrigen Pegelstände in vielen Flüssen lockern 4 Bundesländer vorübergehend das Lkw-Verbot an Sonn- und Feiertagen.
3: Betroffen sind Niedersachsen, Nordrhein-Westfalen, Rheinland-Pfalz und das Saarland. Weil Frachtschiffe teilweise nur noch wenig Ladung transportieren können, sollen mehr Güter über die Straße befördert werden. Damit sollen Lieferengpässe und Produktionsausfälle verhindert werden. Umweltverbände und Verdi kritisieren die Lockerung wegen zusätzlicher Belastungen für Klima- und Lkw-Fahrer. Timo Wiesner, Redaktion.
1: In der Nacht hat es wieder russische Angriffe auf die ukrainische Hauptstadt Kiew gegeben. Offiziellen Angaben zufolge wurden dabei 3 Menschen getötet, darunter auch ein Kind. Getroffen wurden 3 Orte in der Nähe von Kiew. Den Angaben zufolge kamen bei den nächtlichen Angriffen neben ballistischen Raketen auch Drohnen und Gleitbomben zum Einsatz. Die 2. Fußball-Bundesliga ist in die neue Saison gestartet. Im Auftaktspiel siegte Hertha BSC beim VfL Bochum mit 1:0. Das Siegtor erzielte Sebastian Krönning in der 39. Spielminute. Die aktuellen Temperaturen in Berlin mit Alex und in Potsdam im holländischen Viertel 15 Grad. Heute meist heiter und verbreitet trocken bei Werten bis 27 Grad und die Aussichten morgen freundlich mit viel Sonnenschein dann bei Werten bis 33 Grad.
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5: Ich bin Felix Becker. In Berlin wollen morgen hunderte Menschen nackt mit dem Fahrrad durch die Stadt fahren. Der sogenannte World Naked Bike Ride führt unter anderem am Brandenburger Tor und am Reichstag vorbei. Die Veranstalter wollen damit für Toleranz, Vielfalt und die Ideale des Naturismus werben. Nach ihren Angaben haben sich bereits 1200 Menschen angemeldet. In Brandenburg können heute historische Industriestandorte besichtigt werden. Knapp 40 ehemalige Fabriken, Industrieanlagen und Werkstätten, aber auch Museen beteiligen sich am Tag der Industriekultur. Es gibt Sonderführungen, Ausstellungen, Workshops und Mitmachangebote. Die Berliner Clubszene gerät wirtschaftlich immer stärker unter Druck. Laut einer neuen Studie können nur noch rund 60% der Betreiber kostendeckend arbeiten. Vor 9 Jahren waren es noch knapp 80%. Fast ein Viertel der Befragten denkt darüber nach, den Betrieb innerhalb des nächsten Jahres aufzugeben. Als Probleme gelten vor allem hohe Gewerbemieten und gestiegene Kosten. In der zweiten Fußball-Bundesliga hat Hertha BSC das Auftaktspiel beim VfL Bochum mit 1:0 gewonnen. Morgen startet Aufsteiger Energie Cottbus in die Zweitligasaison. Die aktuellen Temperaturen in Berlin mit Alex und in Potsdam im holländischen Viertel 15 Grad. Heute meist heiter und verbreitet trocken bei Werten bis 27 Grad und die Aussichten morgen freundlich mit viel Sonnenschein dann bei Werten bis 33 Grad.

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1: Hier ist Hans-Joachim Dietz von der Katholischen Kirche.
2: Der Weltraum. Unendliche Weiten. Wir schreiben das Jahr 2200. Dies sind die Abenteuer des Raumschiffs Enterprise. Bei den Trekkies unter Ihnen, also den Fans der Science-Fiction-Reihe Star Trek, geht natürlich sofort das Kopfkino los. Die Stimme, die Musik, die Bilder des Intros der berühmten Serie werden Ihnen vermutlich sofort in Erinnerung kommen. Wie komme ich jetzt auf Star Trek? Ganz einfach. Heute ist der 8.8. Und der ist in der Liste der kuriosen Feiertage der Tag der Unendlichkeit. Wegen der doppelten kalendarischen 8. Die liegende horizontale 8 ist in der Mathematik das Zeichen für Unendlichkeit. Und bei dem Stichwort Unendlichkeit kommt mir, dem Boomer, natürlich sofort Raumschiff Enterprise in den Sinn. Habe ich als Kind immer geguckt, samstags im zweiten. War oft genug ein Kampf gegen die zeitgleich laufende Sportschau im ersten, die mein Vater lieber sehen wollte. Unendlichkeit, das ist ein philosophisches und auch theologisches Thema. Juri Gagarin, der erste Mensch im Weltall, war enttäuscht bzw. fühlte sich vielmehr bestätigt, Gott in den unendlichen Weiten des Universums nicht gefunden zu haben. Heute können wir mit unseren Teleskopen weiter ins Weltall schauen, als Gagarin mit seiner Raumkapsel reisen konnte. Doch noch immer lässt sich Gott in den Weiten des Universums nicht finden. In fast allen großen Religionen wird Gott als absolut unbegrenzt betrachtet, frei von den Fesseln unserer menschlichen Vorstellungskraft, frei von Raum und Zeit. Unendlichkeit. Der Begriff sprengt unsere Vorstellungskraft. Und doch regt er zu Fragen an, von sind wir allein im Weltall bis hin zu warum gibt es uns überhaupt? Heute ist der Tag, über solche Fragen des Lebens nachzudenken.

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2: Ich bin Felix Becker. Bei Schüssen in Berlin-Kreuzberg ist am Abend ein 22-Jähriger verletzt worden. Der Mann wurde in der Gräfestraße angeschossen und anschließend in ein Krankenhaus gebracht. Nach Polizeiangaben besteht keine Lebensgefahr. Die Polizei fahndet nach dem Täter und versucht, dessen Fluchtweg zu rekonstruieren. Der Potsdamer Verkehrsbetrieb hat einen Auftrag über 23 neue Elektrobusse gekündigt. Grund sind massive Lieferverzögerungen beim niederländischen Hersteller Ebusco. Die ersten Fahrzeuge sollten bereits im März vergangenen Jahres geliefert werden. Bislang kam jedoch kein einziger Bus. Auch einen zuletzt genannten Liefertermin im Frühjahr 2027 könne der Hersteller nicht mehr verlässlich zusagen. Der Migrationsstreit zwischen Spanien und Italien hat sich weiter verschärft.
3: Seit Mitternacht gelten in Spanien Grenzkontrollen für Reisende aus Italien. Kontrolliert werden sollen Pässe, Staatsangehörigkeit und Visa von Personen, die per Flugzeug oder Schiff in Spanien ankommen. Madrid reagiert damit auf entsprechende Maßnahmen für Reisende aus Spanien, die Italien vergangene Woche als Reaktion auf die Ceuta-Krise ergriffen hatte. Ulrike Klein, Redaktion.
2: Wegen der niedrigen Pegelstände in vielen Flüssen lockern 4 Bundesländer vorübergehend das Lkw-Verbot an Sonn- und Feiertagen.
4: Betroffen sind Niedersachsen, Nordrhein-Westfalen, Rheinland-Pfalz und das Saarland. Weil Frachtschiffe teilweise nur noch wenig Ladung transportieren können, sollen mehr Güter über die Straße befördert werden. Damit sollen Lieferengpässe und Produktionsausfälle verhindert werden. Umweltverbände und Verdi kritisieren die Lockerung wegen zusätzlicher Belastungen für Klima- und Lkw-Fahrer. Timo Wiesner, Redaktion.
2: In der Nacht hat es wieder russische Angriffe auf die ukrainische Hauptstadt Kiew gegeben. Offiziellen Angaben zufolge wurden dabei 3 Menschen getötet, darunter auch ein Kind. Getroffen wurden 3 Orte in der Nähe von Kiew. Den Angaben zufolge kamen bei den nächtlichen Angriffen neben ballistischen Raketen auch Drohnen und Gleitbomben zum Einsatz. Die 2. Fußball-Bundesliga ist in die neue Saison gestartet. Im Auftaktspiel siegte Hertha BSC beim VfL Bochum mit 1:0. Das Siegtor erzielte Sebastian Krönning in der 39. Spielminute. Die aktuellen Temperaturen in Berlin mit Alex und in Potsdam im holländischen Viertel 15 Grad. Heute meist heiter und verbreitet trocken bei Werten bis 27 Grad und die Aussichten morgen freundlich mit viel Sonnenschein dann bei Werten bis 33 Grad.
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Les Eaux de Mars, das Wasser des Mars. Gibt ja Wasser auf dem Mars, ne? Irgendwie, ich glaube, gefroren zumindest, ne? Ursprünglich von George Moustaki, also nicht das Wasser, sondern dieser Song. Und hier vorgetragen von Stacey Kent, einer US-amerikanischen Sängerin, die in England lebt und offensichtlich bestes Französisch spricht. Und auch singt. Also wirklich Chapeau, kann ich nur sagen. Ich sage Bonjour, Bienvenue, chez Ella. Für den besten Jazz, Soul und Blues. Und das wird jetzt nicht übersetzt, weil das ist ja unser Markenname für den besten Jazz, Soul und Blues. Das kann ich jetzt nicht in Französisch sagen, mache ich auch nicht, denn das ist ja unser Markenzeichen, unser Claim. Und hier ist euer Moderator an diesem Samstagmorgen. Schön, dass ihr dabei seid. 4 Stunden darf ich euch durch dieses Programm begleiten. Schauen wir nach Spanien, nach Toledo. So heißt der nächste Song. Elvis Costello singt. Burt Bacharach begleitet ihn am Piano auf 88. Das.

war gerade was Neues. Die britische Band Blue Lab Beats hatten wir schon öfter im Programm, aber die beiden Jungs der Band haben sich nämlich gesangliche Unterstützung geholt. Dionne Bromfield war das. Schön, eine junge Stimme hier bei Ella. Und zu Ella gehören natürlich auch die Klassiker, so wie Ray Charles. Mit dem folgenden Song war er 1961 zwei Wochen lang die Nummer 1 in den Billboard Charts. Heute steht er auf Platz 377 der besten Songs aller Zeiten. Und 2012 wurde der Song in die Grammy Hall of Fame aufgenommen. Und um welchen Song handelt es sich? Fragende Augen. Hier zu Roadjack.

Diesen Funky Bird hat die Gruppe Galactic in die Lüfte fliegen lassen. Galactic, das sind 6 Musiker aus New Orleans und ihr Stil beeinflusst von allen möglichen Strömungen und Richtungen. Also von Hip-Hop über Rock, Blues und eben auch Funk. Hier ist Ella, fühl den besten Funk, Jazz, Soul und Blues. Heute am Sonnabend ist Uli Zelle für euch zur Stelle im Studio bis 12 Uhr, also bis High Noon. Here and Now, Dana Washington. Hier begleitet von Ben Webster, einem US-amerikanischen Tenorsaxophonisten. Hier eine Aufnahme aus dem Jahre 1962, Trouble in Mind.

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2: Ich bin Felix Becker. In Berlin wollen morgen hunderte Menschen nackt mit dem Fahrrad durch die Stadt fahren. Der sogenannte World Naked Bike Ride führt unter anderem am Brandenburger Tor und am Reichstag vorbei. Die Veranstalter wollen damit für Toleranz, Vielfalt und die Ideale des Naturismus werben. Nach ihren Angaben haben sich bereits 1200 Menschen angemeldet. In Brandenburg können heute historische Industriestandorte besichtigt werden. Knapp 40 ehemalige Fabriken, Industrieanlagen und Werkstätten, aber auch Museen beteiligen sich am Tag der Industriekultur. Es gibt Sonderführungen, Ausstellungen, Workshops und Mitmachangebote. Die Berliner Clubszene gerät wirtschaftlich immer stärker unter Druck. Laut einer neuen Studie können nur noch rund 60% der Betreiber kostendeckend arbeiten. Vor 9 Jahren waren es noch knapp 80%. Fast ein Viertel der Befragten denkt darüber nach, den Betrieb innerhalb des nächsten Jahres aufzugeben. Als Probleme gelten vor allem hohe Gewerbemieten und gestiegene Kosten. In der zweiten Fußball-Bundesliga hat Hertha BSC das Auftaktspiel beim VfL Bochum mit 1:0 gewonnen. Morgen startet Aufsteiger Energie Cottbus in die Zweitligasaison. Die aktuellen Temperaturen in Berlin mit Alex und in Potsdam im holländischen Viertel 15 Grad. Heute meist heiter und verbreitet trocken bei Werten bis 27 Grad und die Aussichten morgen freundlich mit viel Sonnenschein dann bei Werten bis 33 Grad.

Love and Diana Krall, wir lieben sie und wir lieben natürlich auch Ella für den besten Jazz, Soul und Blues. Und am Mikrofon heute Uli Zelle, herzlich willkommen. Vielleicht seid ihr ja zurück, gerade aus dem Urlaub. Und das Schöne an Europa ist ja, dass wir ohne Reisepass, ohne Grenzkontrollen diesen Kontinent entdecken können. Also vom Polarkreis bis runter nach Gibraltar. Und selbst da sind ja die Grenzkontrollen zwischen Spanien und der britisch regierten Halbinsel aufgehoben. Leider gibt es immer noch Grenzen, die nerven, und dann brauchen wir als Reisende natürlich auch einen Pass. Ihr bekommt ihn jetzt hier ausgestellt bei Ella von Fergus McCready. Hier ist sein Pass.

Der Titel Number One und die Version Number 12. Ja, manchmal gelingen die Dinge eben nicht auf Anhieb. Da wird im Studio dann bei den Aufnahmen wieder verworfen, verbessert, rumgefeilt, bis alles stimmt. Die Beatles, so erinnere ich mich, haben einen Song nur einmal im Studio eingespielt und fertig. Leider fällt mir der Titel gerade im Moment nicht ein. Ich habe schon mal auf Ella gesagt, wenn ihr es wisst, ruft einfach mal an. Unsere Hotline ist die 08000 54 55 56. Und wie gesagt, ich bin mir nicht ganz sicher, welcher Song das war. Wo ich mir aber ganz sicher bin, dass jetzt Elvis Costello und Burt Bacharach kommen mit God Give Me Strength.

was sind wir heute wieder prominent besetzt? Gerade hatten wir Celine Dion und jetzt Natalie Cole mit Tell Me All About It. In 10 Minuten gibt es dann die Nachrichten, aber zuvor auch nochmal eine richtige Packung guter Musik. Zum Beispiel Brad Mehldau und Crystal mit den Farbbalken Colorbox.

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1: Ich bin Felix Becker. Nach dem Anschlag auf den Berliner CSD rücken mögliche Treffpunkte von Islamisten stärker in den Fokus. Mehrere Berliner Moscheen werden vom Verfassungsschutz wegen möglicher Verbindungen zu islamistischen Gruppen beobachtet. Insgesamt rechnet der Berliner Verfassungsschutz rund 2600 Menschen der islamistischen Szene zu, über 900 davon gelten als gewaltorientiert. Kurz vor dem Heimatfest in Spremberg haben Unbekannte mehrere hundert Aufkleber auf Schildern und Gebäuden hinterlassen. Nach Angaben der Stadt handelt es sich um Sticker des Fußballclubs Energie Cottbus. Die Aufkleber wurden inzwischen vom Festgelände entfernt. Für Hinweise auf die Verursacher hat die Stadt eine Belohnung von 1.000 Euro ausgesetzt. Zum Heimatfest, das gestern begonnen hat, werden über 35.000 Besucher erwartet. Nach dem Drohnenvorfall am Flughafen Leipzig-Halle sind die Hintergründe weiterhin unklar.
2: Dort war am Dienstagabend in der Nähe ukrainischer Transportflugzeuge eine mit Sprengstoff und Zünder ausgestattete Drohne entdeckt worden. Der Vorsitzende des Geheimdienstkontrollgremiums im Bundestag, Henrich Mann, hält ein Dementi Russlands für nicht glaubwürdig. Die russische Botschaft weist jede Verantwortung zurück und beschuldigt stattdessen die Ukraine. Bundesinnenminister Dobrindt spricht von einem hybriden Angriff fremder Mächte. Noah Ulrich, Redaktion.
1: Der US-Senat hat mit großer Mehrheit für schärfere Sanktionen gegen Russland gestimmt. Die Maßnahmen richten sich unter anderem gegen Präsident Putin, russische Beamte, Oligarchen und Banken. Zum ersten Mal nimmt Washington auch die sogenannte Schattenflotte ins Visier, mit der Russland bestehende Sanktionen beim Öl- und Gasexport umgeht. Das Paket muss noch vom Repräsentantenhaus beschlossen werden, das sich derzeit in der Sommerpause befindet. Die zweite Fußball-Bundesliga ist in die neue Saison gestartet. Im Auftaktspiel siegte Hertha BSC beim VfL Bochum mit 1:0. Das Siegtor erzielte Sebastian Krönning in der 39. Spielminute. Die aktuellen Temperaturen in Berlin mit Alex und in Potsdam im holländischen Viertel 15 Grad. Heute meist heiter und verbreitet trocken bei Werten bis 27 Grad und die Aussichten morgen freundlich mit viel Sonnenschein dann bei Werten bis 33 Grad.
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Nochmal ein herzliches Willkommen. Hier ist Ella und heute für euch im Studio Uli Zell. Ich sage guten Morgen und wir hörten gerade Just a Natural Thing von Patrice Rushen. Die hatte ja diesen Riesenerfolg mit Forget Me Nuts, mit dieser einprägsamen, bahnbrechenden Basslinie. Apropos bahnbrechend, kleiner Blick in die Geschichte. Kleinen Blick in die Geschichte hatten wir schon, ne? Oder was? Okay. Heute ist der 8. August und in der Kriminalgeschichte wirklich bahnbrechend war der sogenannte Postraub in England am 8. August 1963. 13 Männer um die Anführer Ronald Biggs und Bruce Reynolds stoppen einen Postzug auf freier Strecke und raubten nach heutigem Wert 50 Millionen Euro. Und damals waren das gebrauchte Pfundnoten, die sollten eigentlich geschreddert werden. Ein genialer Coup, der auch für viel Sympathie in der britischen Bevölkerung sorgte. Und deshalb waren auch die Strafen am Ende für die Posträuber besonders hart. Hier ist Norah Jones. It was you.

Zack Tenorio mit dem Zungenbrechertitel Superficial Interstitial. Also zumindest für meine Zunge ist und bleibt das sehr kompliziert. Aber es kommt ja auf den Sound an, der hinter dem Titel steht. Und für den hat Zack Tenorio bereits einen Grammy bekommen für das beste Instrumentalarrangement. Glückwunsch, kann ich nur sagen. Und auch wirklich verdient. So, jetzt wird wieder gesungen. Freuen wir uns auf die angenehme Stimme von Gil Scott-Heron. I think I'll call it morning. Und übersetzt heißt es da ja, ich nehme mir ein Stück Sonnenschein und male es über meinen ganzen Himmel. Ja, kein Regen, kein Regen. Tja, beim nächsten Regen vielleicht mal selber probieren, ob es klappt.

Soul im angesagten New York Soul Style von Jocelyn Brown, I am the Black Gold of the Sun. In New York natürlich und klar, was die Sonne hierzulande betrifft, in unseren Breiten geht sie heute um 20.45 Uhr unter. Aber unter freiem Himmel könnt ihr ja noch bis spät in die Nacht den Jazz hören und genießen, zum Beispiel im Biergarten der Berliner Bergbrauerei in der Treptower Straße in Neukölln. Bei uns jetzt hier bei Ella, Tom Misch and Falling for You.

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6: Ich bin Felix Becker. Bei Schüssen in Berlin-Kreuzberg ist am Abend ein 22-Jähriger verletzt worden. Der Mann wurde in der Gräfestraße angeschossen und anschließend in ein Krankenhaus gebracht. Nach Polizeiangaben besteht keine Lebensgefahr. Die Polizei fahndet nach dem Täter und versucht, dessen Fluchtweg zu rekonstruieren. Der Potsdamer Verkehrsbetrieb hat einen Auftrag über 23 neue Elektrobusse gekündigt. Grund sind massive Lieferverzögerungen beim niederländischen Hersteller Ebusco. Die ersten Fahrzeuge sollten bereits im März vergangenen Jahres geliefert werden. Bislang kam jedoch kein einziger Bus. Auch einen zuletzt genannten Liefertermin im Frühjahr 2027 könne der Hersteller nicht mehr verlässlich zusagen. In Berlin wollen morgen hunderte Menschen nackt mit dem Fahrrad durch die Stadt fahren. Der sogenannte World Naked Bike Ride führt unter anderem am Brandenburger Tor und am Reichstag vorbei. Die Veranstalter wollen damit für Toleranz, Vielfalt und die Ideale des Naturismus werben. Nach ihren Angaben haben sich bereits 1200 Menschen angemeldet. In Brandenburg können heute historische Industriestandorte besichtigt werden. Knapp 40 ehemalige Fabriken, Industrieanlagen und Werkstätten, aber auch Museen beteiligen sich am Tag der Industriekultur. Es gibt Sonderführungen, Ausstellungen, Workshops und Mitmachangebote. Die aktuellen Temperaturen in Berlin mit Alex und in Potsdam im holländischen Viertel 15 Grad. Heute meist heiter und verbreitet trocken bei Werten bis 27 Grad und die Aussichten morgen freundlich mit viel Sonnenschein dann bei Werten bis 33 Grad.

Hier ist der Rainy Day mit Astrid Gilberto und Walter Wanderley. Willkommen bei Ella. Es ist kurz nach 9:30 und Zeit fürs Frühstück. Vielleicht, also vielleicht auch irgendwo mal hingehen, wenn man nicht zu Hause frühstücken will. Vor 2 Wochen habe ich an einem Wochenende noch das Café am Neuen See im Tiergarten empfohlen. Und zwar an einem Wochenende, nicht ahnend, dass der Tiergarten zu einem Ort dieses schrecklichen, unmenschlichen Anschlags werden sollte. Aber das wird uns nicht die Freude am Leben, auch nicht am Tiergarten nehmen, auch nicht an der Liebe. Liebe ist stärker als Hass. Das ist ja die Botschaft nach diesem schrecklichen Ereignis. Also nehmen wir uns auch mehr Zeit für die Liebe. A little more time for love. Micah Miller.

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Joshua Redman, ein amerikanischer Saxophonist, und klar, das Original kommt von Mr. James Brown, dem Godfather of Soul, veröffentlicht 1964. Da war Joshua Redman gerade mal 5 Jahre alt. Der hat es noch nicht gehört. Und da war der amerikanische Soul- und Bluesänger Bobby Blue Bland schon in den Charts. Sein größter Erfolg, sein größter Hit, There's No Love in the Heart of the City. Das liegt in dem Fall aber nicht an der Herzlosigkeit der Stadt, sondern daran, dass Bobby Blue damals seine Freundin verloren hat. Ain't no love, 'cause you are not around.

Maske nada macht auch nichts. Sergio Mendes, Brasilien 1966. Und 1966, das war ein Jahr der Umbrüche. Kurz mal zurückgeschaut. Mao entfesselte eine Revolution, die schließlich Millionen Menschen das Leben kosten sollte. Studenten gehen hier in Berlin, in Deutschland und überall auf der Welt gegen den Vietnamkrieg auf die Straße. Und Udo Jürgens holt den ESC-Sieg mit Merci, Chérie. So, wie sich doch der Musikgeschmack im Laufe der Jahrzehnte gewandelt hat. Bitte vergleich jetzt mal Udo Jürgens versus Jordan Reiki mit Monsters.

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5: Ich bin Felix Becker. Nach dem Anschlag auf den Berliner CSD rücken mögliche Treffpunkte von Islamisten stärker in den Fokus. Mehrere Berliner Moscheen werden vom Verfassungsschutz wegen möglicher Verbindungen zu islamistischen Gruppen beobachtet. Insgesamt rechnet der Berliner Verfassungsschutz rund 2600 Menschen der islamistischen Szene zu, über 900 davon gelten als gewaltorientiert. Kurz vor dem Heimatfest in Spremberg haben Unbekannte mehrere hundert Aufkleber auf Schildern und Gebäuden hinterlassen. Nach Angaben der Stadt handelt es sich um Sticker des Fußballclubs Energie Cottbus. Die Aufkleber wurden inzwischen vom Festgelände entfernt. Für Hinweise auf die Verursacher hat die Stadt eine Belohnung von 1.000 Euro ausgesetzt. Zum Heimatfest, das gestern begonnen hat, werden über 35.000 Besucher erwartet. Nach dem Drohnenvorfall am Flughafen Leipzig-Halle sind die Hintergründe weiterhin unklar.
6: Dort war am Dienstagabend in der Nähe ukrainischer Transportflugzeuge eine mit Sprengstoff und Zünder ausgestattete Drohne entdeckt worden. Der Vorsitzende des Geheimdienstkontrollgremiums im Bundestag, Henrich Mann, hält ein Dementi Russlands für nicht glaubwürdig. Die russische Botschaft weist jede Verantwortung zurück und beschuldigt stattdessen die Ukraine. Bundesinnenminister Dobrindt spricht von einem hybriden Angriff fremder Mächte. Noah Ulrich, Redaktion.
5: Der US-Senat hat mit großer Mehrheit für schärfere Sanktionen gegen Russland gestimmt. Die Maßnahmen richten sich unter anderem gegen Präsident Putin, russische Beamte, Oligarchen und Banken. Zum ersten Mal nimmt Washington auch die sogenannte Schattenflotte ins Visier, mit der Russland bestehende Sanktionen beim Öl- und Gasexport umgeht. Das Paket muss noch vom Repräsentantenhaus beschlossen werden, das sich derzeit in der Sommerpause befindet. Die zweite Fußball-Bundesliga ist in die neue Saison gestartet. Im Auftaktspiel siegte Hertha BSC beim VfL Bochum mit 1:0. Das Siegtor erzielte Sebastian Krönning in der 39. Spielminute. Die aktuellen Temperaturen in Berlin mit Alex und in Potsdam im holländischen Viertel 15 Grad. Heute meist heiter und verbreitet trocken bei Werten bis 27 Grad und die Aussichten morgen freundlich mit viel Sonnenschein dann bei Werten bis 33 Grad.
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Einen schönen guten Morgen, hier ist Ella, heute mit Uli Zeller und mit viel Musik, aber auch mit Tipps und Geschichten, wie ihr wisst. Wir haben gerade Trouble Man gehört von Marvin Gaye und ihr wisst, Marvin Gaye hat selbst ja viel Trouble in seinem Leben gehabt, im Privatleben, Drogen, Finanzprobleme, Paranoia. Er trug zeitweise eine kugelsichere Weste, nicht in dem Haus seiner Eltern, und da ist dann ja passiert, im April 1984, er besuchte den Vater, es kommt zum Streit in der Familie, zu Handgreiflichkeiten zwischen Sohn und Vater, und der Vater greift am Ende zur Pistole und schießt zweimal auf den eigenen Sohn mit tödlicher Folge. Ironie dieser Geschichte, die Waffe eines Smith & Wesson hatte Marvin Gaye zuvor seinem Vater zu dessen Sicherheit geschenkt. Hier ist Ella für den besten Jazz, Soul und Blues, Real Emotion, so der Titel des nächsten Stücks von Dogs. Ein Amerikaner, der in London lebt und der viele Musiker für seine Projekte zusammenführt. So auch hier, man hört's.

Tutu, Miles Davis. Ja, wir haben davor ja schon Marvin Gaye gehört, auch mit seiner tragischen Familiengeschichte. Der folgende Künstler wird oft mit Marvin Gaye verglichen, also von der Stimme her, vom Sound seiner Songs. Hier ist Neelan Gonda bei Ella mit der brennenden Verlockung Burning Temptation. Fühlen wir's in Jazz, Soul und Blues.

I Can't Stop Loving You, Madeleine Peru. Und Ray Charles-Fans wissen natürlich, dass das einer seiner größten Hits war. Ja, eigentlich noch immer ist. Mit diesen klangvollen Backing-Vocals, die, also den Background-Sängerin, die Charles dann immer so charmant zum Mitsingen auffordert. Sing the song, children. So, und jetzt kommt bei uns Nancy Wilson und die fordert uns auf, uns anzurufen oder wen auch immer. Call me.

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Potten on the Ritz, womit kein geringeres Hotel als das berühmte Ritz in Paris gemeint ist und kein geringerer als Robbie Williams sich diesen musikalischen Klassiker vorgenommen hat. So, kurzer Blick zurück in die Geschichte, Flashback mit Uli. Heute ist bekanntlich der 8. August und am 8. August 1969, da nahmen die Beatles ihr legendäres Album Abbey Road auf, das mit dem Zebrastreifen auf dem Cover, ihr wisst ja. Und bei diesem Coverfoto geht ja Paul McCartney als einziger barfuß über die Straße. Verschwörungstheoretiker haben daraus geschlossen, Paul McCartney sei längst tot, schon ein Engel. Hier gehe nur ein Geist über die Straße, im Körper eines Doppelgängers. Ganz schräge Nummer. Auch der nächste Song hier bei uns jetzt eine schräge Nummer irgendwie. Wonderlove mit ICCO. Und hinter diesen vier Buchstaben steht nur ein Musiker.

Etta James Klassiker, diesmal von Lou Rawls und Diana Reeves, intoniert bei Ella für den besten Jazz, Soul und Blues. Heute am Sonnabend mit Uli Zelle für euch an dieser Stelle im Ella Studio. Und glaubt es mir oder nicht, das ist ein super Job. Also gute Musik, ein nettes Publikum da draußen und viel Spaß bei der Arbeit. Ich könnte auch sagen, good life. Aber das überlasse ich jetzt Till Brönner an der Trompete. Good life.

Chivalho, Up for Soul. Und hier ist Ella für den besten Jazz, Soul und Blues. Und hier ist Uli Zelle. Ich gebe es zu, ich liebe den Soul. Bin mit der Musik von Percy Sledge, James Brown, Marvin Gaye, Arthur Conley oder Etta James aufgewachsen. Gladys Knight gehört natürlich auch dazu. Und Roberta Fleck. Eine ganz große. What's going on?

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7: Ich bin Felix Becker. Bei einem schweren E-Scooter-Unfall in Berlin-Marzahn ist am Abend ein Mann lebensgefährlich verletzt worden. Der Fahrer stürzte auf der Allee der Kosmonauten auf einen Radweg und prallte mit dem Kopf auf. Rettungskräfte mussten den Mann reanimieren, bevor er in ein Krankenhaus gebracht wurde. Die Polizei sicherte am Unfallort Spuren und stellte den E-Scooter für weitere Untersuchungen sicher. Nach einer Vergewaltigung in Lübben fahndet die Polizei mit einem Phantombild nach einem Tatverdächtigen. Der etwa 25 bis 27 Jahre alte Mann soll eine Frau über eine Internetplattform kennengelernt und anschließend vergewaltigt, sowie zu weiteren sexuellen Handlungen gezwungen haben. Der Gesuchte nannte sich demnach Lukas und soll angegeben haben, aus der Nähe von Senftenberg zu kommen. Die Polizei bittet um Hinweise zu seiner Identität oder seinem Aufenthaltsort. Wegen der niedrigen Pegelstände großer deutscher Flüsse haben mehrere Bundesländer das Sonntagsfahrverbot für Lkw vorübergehend gelockert. Betroffen sind Nordrhein-Westfalen, Rheinland-Pfalz, Niedersachsen und das Saarland. Weil Frachtschiffe teilweise deutlich weniger Ladung transportieren können, sollen mehr Güter über die Straße befördert werden. Der Industrieverband BDI begrüßt die Lockerung und sieht darin eine Möglichkeit, Lieferketten zu stabilisieren. Die Europäische Union importiert wieder mehr Flüssigerdgas aus Russland.
8: Im Juni kauften die Mitgliedstaaten laut einem Medienbericht 14% mehr russisches Flüssigerdgas als ein Jahr zuvor. Russland nahm damit rund 60 Millionen Euro pro Tag ein. Größter Abnehmer innerhalb der EU war Frankreich. Insgesamt hatte russisches Erdgas zuletzt einen Anteil von gut 13% an den europäischen Gasimporten. Die Europäische Union will ihre Abhängigkeit weiter reduzieren und ab 2027 kein russisches Flüssigerdgas mehr beziehen. Ulrike Klein, Redaktion.
7: Bei der Nachfolge von Bundespräsident Steinmeier spielt das Geschlecht für die große Mehrheit der Deutschen keine Rolle. In einer Forsa-Umfrage sagten 74%, ihnen sei egal, ob künftig eine Frau oder ein Mann das Amt übernimmt. 19% wünschen sich ausdrücklich eine Bundespräsidentin, 5% einen Mann. Fast jeder Zweite hält politische Erfahrung für besonders wichtig. Die aktuellen Temperaturen in Berlin mit am Alex und in Potsdam im holländischen Viertel 20 Grad. Heute meist heiter und verbreitet trocken bei Werten bis 27 Grad und die Aussichten morgen freundlich mit viel Sonnenschein dann bei Werten bis 33 Grad.
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0: schönen guten Morgen. Und auch wenn wir hier in Berlin um diese Zeit schon gelegentlich uns eine Mahlzeit zurauen. Das war gerade D'Angelo. Also als ich den Namen auf der Playlist gelesen habe, habe ich gedacht, jenseits von Eden, Nino D'Angelo? Nein, hier ist der US-amerikanische Rhythm- und Blues-Sänger D'Angelo gemeint. So, ganz andere Szene. Da sitzen ein Gitarrist mit einer Akustikgitarre und eine Sängerin vor einem Mikrofon und spielen bzw. singen ein Stück. Also ein Instrument, eine Stimme und doch kommt dabei so viel Schönes heraus, wie bei diesem Song Prisoner of Love, weil Gabrielle Cavazza eine so schöne Stimme hat.
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Oh Lord, don't let me be misunderstood. Nach diesem Song von Santa Esmeralda haben wir früher Nächte durchgetanzt. Und da gab es ja noch eine extrem lange Version. Die war eine Viertelstunde lang, muss ich mal vorstellen. Eine Viertelstunde. Ich fand es damals toll. Ihr seid bei Ella, fühlt den besten Jazz, Soul und Blues an diesem Sonnabend mit Uli Zeller auf dieser Welle. 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Ihr wisst es, und weltweit im Netz unter ellaradio.de. Also, solltet ihr zu den Glücklichen gehören, die noch in den Ferien sind, ihr könnt Ella überall hören, ob an der Ostsee, am Nordkap, in San Diego oder Rio de Janeiro. Gefühl kennt eben keine Grenzen. Also, fühl den besten Jazz, Soul und Blues. Jetzt mit Gretchen Palato und Alan Hampton, Capricorn.

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Das war die Gruppe War und Slippin' into Darkness. Keine Sorge, wir gleiten jetzt nicht in die Dunkelheit ab. Hier ist Ella für den besten Jazz, Soul und Blues. Heute mit Uli Zeller am Mikrofon im Ella-Studio. Auf meiner Playlist, wie es immer so schön heißt, steht jetzt Esperanza Spalding. Und in der Realität, also physisch, steht sie heute in New York auf der Bühne im Robert F. Wagner Junior Park. Beginn 19 Uhr, da wäre es bei uns allerdings dann schon Mitternacht. Deshalb für euch hier bei Ella um kurz vor halb zwölf Esperanza Spalding mit I Can't Help It.

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Charlie Parker, My Little Sue Shoes. Also wenn Wildlederschuhe zum Gegenstand eines Songs werden, dann müssen Wildlederschuhe wohl auch ein Teil des Lebensgefühls dieser Zeit gewesen sein. Irgendwie haben sehr, sehr viele, also auch Elvis, diese Wildlederschuhe besungen. Charlie Parker hat den Song 1951 aufgenommen. Da habe ich noch Windeln getragen. Ja, und jetzt 75 Jahre später darf ich hier im Ella-Studio den besten Jazz, Soul und Blues präsentieren. Das nenne ich eine gelungene Lebensplanung, oder? So, und jetzt kurz nach 11:30 an diesem Sonnabend sage ich Earthonaut an. Das ist ein Musiker, der die Welt im Blick hat, zumindest musikalisch. Everything at once and all of the time. Still crazy after all these years. Lisa Bessange, ja, warum auch nicht still crazy sein? Also ich persönlich bin auch kein Freund vom Ruhestand und vom Rentnerdasein. In meiner Radioshow ist es jetzt Zeit wieder für die Geburtstagsgrüße. So, der Tennisspieler Roger Federer wird heute 44. Thorsten Frey, neuer CDU-Fraktionsvorsitzender, hat jetzt gerade das 52. Lebensjahr erreicht. Der Schauspieler Jan-Josef Liefers wird 61 und Dustin Hoffmann 88. Wir gratulieren natürlich auch allen anderen Geburtstagskindern herzlichen Glückwunsch. Und passend dazu jetzt.

Ali Bruner, Enjoy the Silence. Ich fürchte, mit Ruhe könnt ihr bei Ella jetzt nicht rechnen, denn der wunderbare Viktor Worms steht schon in den Startlöchern und wird euch durch den Nachmittag begleiten. Wir hören uns, wenn ihr wollt, morgen ab 8 Uhr hier bei Ella wieder, natürlich mit den besten Jazz, Soul und Blues. Bis dahin sage ich danke fürs Zuhören und freundlichst wie immer an dieser Stelle tschüss, euer Uli Zelle.

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7: Ich bin Felix Becker. Bei einem schweren E-Scooter-Unfall in Berlin-Marzahn ist am Abend ein Mann lebensgefährlich verletzt worden. Der Fahrer stürzte auf der Allee der Kosmonauten auf einen Radweg und prallte mit dem Kopf auf. Rettungskräfte mussten den Mann reanimieren, bevor er in ein Krankenhaus gebracht wurde. Die Polizei sicherte am Unfallort Spuren und stellte den E-Scooter für weitere Untersuchungen sicher. Nach einer Vergewaltigung in Lübben fahndet die Polizei mit einem Phantombild nach einem Tatverdächtigen. Der etwa 25 bis 27 Jahre alte Mann soll eine Frau über eine Internetplattform kennengelernt und anschließend vergewaltigt, sowie zu weiteren sexuellen Handlungen gezwungen haben. Der Gesuchte nannte sich demnach Lukas und soll angegeben haben, aus der Nähe von Senftenberg zu kommen. Die Polizei bittet um Hinweise zu seiner Identität oder seinem Aufenthaltsort. Wegen der niedrigen Pegelstände großer deutscher Flüsse haben mehrere Bundesländer das Sonntagsfahrverbot für Lkw vorübergehend gelockert. Betroffen sind Nordrhein-Westfalen, Rheinland-Pfalz, Niedersachsen und das Saarland. Weil Frachtschiffe teilweise deutlich weniger Ladung transportieren können, sollen mehr Güter über die Straße befördert werden. Der Industrieverband BDI begrüßt die Lockerung und sieht darin eine Möglichkeit, Lieferketten zu stabilisieren. Die Europäische Union importiert wieder mehr Flüssigerdgas aus Russland.
8: Im Juni kauften die Mitgliedstaaten laut einem Medienbericht 14% mehr russisches Flüssigerdgas als ein Jahr zuvor. Russland nahm damit rund 60 Millionen Euro pro Tag ein. Größter Abnehmer innerhalb der EU war Frankreich. Insgesamt hatte russisches Erdgas zuletzt einen Anteil von gut 13% an den europäischen Gasimporten. Die Europäische Union will ihre Abhängigkeit weiter reduzieren und ab 2027 kein russisches Flüssigerdgas mehr beziehen. Ulrike Klein, Redaktion.
7: Bei der Nachfolge von Bundespräsident Steinmeier spielt das Geschlecht für die große Mehrheit der Deutschen keine Rolle. In einer Forsa-Umfrage sagten 74%, ihnen sei egal, ob künftig eine Frau oder ein Mann das Amt übernimmt. 19% wünschen sich ausdrücklich eine Bundespräsidentin, 5% einen Mann. Fast jeder Zweite hält politische Erfahrung für besonders wichtig. Die aktuellen Temperaturen in Berlin mit am Alex und in Potsdam im holländischen Viertel 20 Grad. Heute meist heiter und verbreitet trocken bei Werten bis 27 Grad und die Aussichten morgen freundlich mit viel Sonnenschein dann bei Werten bis 33 Grad.
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Mark Whelan. Liebe Freunde, ich lasse euch gern rein. Let them in war das. Aus dem Jahr 2015, auch schon wieder mehr als 10 Jahre her. Mein Dank an Uli Zelle, der in den letzten 4 Stunden dafür gesorgt hat, dass ihr mit dem besten Jazz, Soul und Blues versorgt seid. Und ich mach weiter. Dank der Musikredaktion, den Musikredakteurinnen und Redakteuren von Ella. Und wir werden sehen, was die sich ausgedacht haben. Ich bin optimistisch. Schön, dass ihr da seid. Und hier ist Christian McBride gemeinsam mit Samara Joy. Old Folks, alte Freunde. Und wir sind die Freunde des Jazz, Soul, Blues, Swing, Gospel und so weiter.

The Dave Brubeck Quartett 1959 und Take 5. Und den spielen wir ja hin und wieder. Und ich habe hier schon mehrfach gesagt, das heißt so viel wie mach mal Pause. Aber jetzt habe ich tatsächlich was drüber gelesen. Ich wollte es mal genauer wissen. Das hat sich dabei Dave Brubeck gar nicht gedacht, der die Nummer ja übrigens ganz zufällig entdeckt hat. Das habe ich hier schon erzählt. Einfach nur mal ein bisschen geklimpert und plötzlich sagte einer, hey, das ist schön. Also dieses Take 5, das heißt eigentlich gar nicht, oder der Sinn dahinter ist überhaupt nicht mach mal Pause, sondern es geht um den Fünfvierteltakt, den er da benutzt hat. Das war nämlich so, er hat diese Nummer gespielt in einem anderen Takt und dann hat ein Musikkollege zu ihm gesagt, Take 5, mach das mal im Fünfvierteltakt. Und das hat er dann gemacht. Und das ist es, was wir gerade gehört haben. Er hat sich nie großartig dagegen gewehrt, dass jemand das interpretiert als mach mal Pause, weil diese Musik kann nicht schaden, wenn man Pause machen will. Das ist Entspannungsmusik pur hier auf Ella. Und das ist mein Ziel für die Zeit bis 16 Uhr, dass ihr entspannt und Spaß habt. Jetzt mit den Womack Sisters, ganz aktuell Chauffeur.

Ja, ich weiß gar nicht, wann Weltfrauentag ist. Heute ist auf jeden Fall diese Stunde zwischen 12 und 13 Uhr an diesem Samstag. Viktor Worms hier, schön, dass ihr da seid. Heute ist diese Stunde zwischen 12 und 13 Uhr auf jeden Fall eine Frauenstunde. Wir hatten die Womack Sisters. Wir haben gerade gehört Sarah Vaughan mit einem Klassiker und Fever 1959, mein lieber Mann. Und jetzt kommt Etta James, The Man I Love. Und das ist The Music We Love.

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Let's Stay Together 1972. Und das ist wahrscheinlich der Weltrekordhalter, der schnellste Hit aller Zeiten. Diese Nummer hat ein Mann, Mitchell Green, irgendwann aufgenommen, weil ihm auf einer Platte etwas fehlte. Er brauchte dafür 5 Minuten und die, die das Ganze dann pressen sollten auf eine Platte, haben gesagt, ja komm, machen wir, tun wir drauf, kein Problem. Komm, weg damit, wir haben ja genug andere Musik. Ja, aber die Nummer war dann das, was auf diesem Album von Mitchell Green der Hit wurde. Und den haben dann viele nachgesungen, wie jetzt zum Beispiel hier bei uns auf Ella, Jimmy McGriff. Ein anderer Klassiker, Van Morrison, müssen wir lange reden. Nein, gemeinsam mit Natalie Paris und der Alumni-Band, Brown-Eyed Girl. Und noch ein Klassiker, am Samstag.

Everyday Incognito 1995. Und das passt wunderbar zum nächsten Titel. Denn wir sollten uns einfach bei all der Hetzerei immer mal wieder Zeit nehmen, mal zur Ruhe kommen, zurücklehnen und fünfe gerade sein lassen, wie wir in Deutschland so wunderbar sagen. Also einfach mal entspannen und sagen, was ich heute nicht erledige, das kann ich auch morgen noch schaffen. Also mit anderen Worten, wir haben alle Zeit der Welt. Bei den meisten Dingen ist das tatsächlich so und wir könnten uns eine Menge Stress ersparen. Und dabei beim Stress ersparen, da hilft uns unsere Musik, Jazz, Soul und Blues, alle mal an einem Wochenende. Und jetzt die von Louis Armstrong. Denn wir haben alle Zeit der Welt. We have all the time in the world. 1969. Nehmen wir uns diese Zeit.

James Taylor. Geht euch das auch so? Am Samstag und am Sonntag. Manchmal am Sonntag, aber oft am Samstag. Keine Bundesliga. Ich bin auch so ein Fußballnarr. Also wenn Männer in kurzen Hosen Bällen hinterherlaufen, dann sitze ich vorm Fernseher oder ich liebe sie auch immer noch, die Radioreportage. Aber zurzeit, was ist? Man ist irgendwie in so einem Samstagsmodus und denkt sich, Fußball, gegen wen spielt denn Hertha heute oder Union? Morgen, beziehungsweise meistens ja umgekehrt. Also man ist so in diesem Modus drin und dann plötzlich merkt man, ist ja gar nicht. Und dann sagt man sich, kann man sich sagen, was mache ich denn jetzt am Samstag? Also Radio hören erstmal ist eine gute Idee und deshalb freue ich mich, dass ihr da seid. Aber es gibt ja auch noch viele andere Dinge, die man machen kann, zum Beispiel mit anderen Menschen zusammen. Die Bundesliga geht erst wieder los am 28.8. Dann spielt Bayern München gegen den VfB Stuttgart. Ich gucke mal gerade am 29. halb vier Union Berlin gegen Eintracht Frankfurt. Das wird nicht ganz einfach. Also uns wurde Zeit geschenkt, liebe Freunde. Zeit, sich zurückzulehnen. Zeit vielleicht mal jemanden anzurufen oder mit jemandem, der da ist, etwas gemeinsam unternehmen oder Ella hören. Jazz, Soul, Blues, Swing, Gospel, Mark Murphy.

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1: Ich bin Felix Becker. In Hohenneuendorf-Bergfelde im Landkreis Oberhavel tritt Gas aus einer beschädigten Leitung aus. Das Leck wurde auf einer Baustelle entdeckt. Feuerwehr und Gasversorger haben die Lage nach eigenen Angaben unter Kontrolle. Eine Evakuierung ist bislang nicht notwendig. Das Gebiet im Umkreis von 2 Kilometern soll jedoch gemieden werden. Anwohner werden gebeten, Fenster und Türen geschlossen zu halten und offenes Feuer zu vermeiden. Nach den Schüssen in Berlin-Kreuzberg fahndet die Polizei weiter nach dem Täter. Ein Mann soll am Abend in der Gräfestraße auf einen 22-Jährigen geschossen haben, der vor einem Café saß. Das Opfer wurde verletzt und musste notoperiert werden. Die Polizei hat zahlreiche Zeugen befragt und versucht, den Fluchtweg des Schützen nachzuvollziehen. Außerdem wird geprüft, ob es einen Zusammenhang mit früheren Schüssen im Gräfekiez gibt. Deshalb ermittelt auch eine Sondereinheit. Nach dem Fund einer Sprengstoffdrohne am Flughafen Leipzig-Halle hat die Bundespolizei die Sicherheitsmaßnahmen verstärkt.
2: Auf dem alten Tower wurde ein mobiler Drohnenwachposten eingerichtet. Damit sollen unbefugte Drohnen frühzeitig und aus größerer Entfernung erkannt werden. Nach Angaben der Bundespolizei gibt es außerdem Technik, mit der Drohnen gezielt gestört und notfalls zur Landung gezwungen werden können. Die Aussichtsplattform am Tower bleibt deshalb bis auf Weiteres für Besucher gesperrt. Ulrike Klein, Redaktion.
1: Auf Sizilien ist der Ätna erneut ausgebrochen. Europas größter aktiver Vulkan stieß heute eine riesige Rauch- und Aschewolke aus. Am nahegelegenen Flughafen Catania wurde der Flugverkehr deshalb vorübergehend unterbrochen. Alle ankommenden Flüge wurden zunächst bis zum Mittag gestrichen. Für Reisende auf der beliebten italienischen Ferieninsel kann es dadurch zu erheblichen Verspätungen und Ausfällen kommen. Bei der Schwimmeuropameisterschaft in Paris hat die deutsche Mixed-Staffel im Freiwasser Gold gewonnen. Es ist der 4. Titel und die 5. Medaille für das deutsche Freiwasserteam, das vom mehrfachen Welt- und Europameister Welbrock angeführt wird. Die aktuellen Temperaturen in Berlin mit am Alex und in Potsdam im holländischen Viertel 20 Grad. Heute meist heiter und verbreitet trocken bei Werten bis 27 Grad und die Aussichten morgen freundlich mit viel Sonnenschein dann bei Werten bis 33 Grad.
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The Blackbirds, Dank für die Nachrichten. Und ich habe gleich auch noch ein paar Nachrichten für euch. Denn wenn ihr euch denn fragt, was machen wir denn heute noch? Gehen wir heute noch irgendwo hin oder morgen am Sonntag? Wo gibt's denn unsere Musik live? Ihr wisst, da ist Berlin hervorragend ausgestattet. Und es lohnt sich auch von draußen aus Potsdam, aus Brandenburg, immer mal wieder nach Berlin reinzufahren und wunderbare Musik in schöner Atmosphäre live zu erleben. Dazu in dieser Stunde später noch ein bisschen mehr. Und der Song, der jetzt kommt, der passt in die Jahreszeit. Tyreek McDowell und Logan Butler. Dazu Rodney Whittaker, nicht Roger, Rodney Whittaker. The Sun Song aus dem Jahr 2025. Das ist Ella.

Billie Holiday, I only have eyes for you. Und ich habe ja eben über die fußballlose Zeit gesprochen, die uns am Samstag so viel Zeit schenkt. Uns, die sich für Fußball interessieren, in Berlin natürlich ganz besonders für Union und für Hertha. Aber da gibt es ja auch noch viele, viele andere. Und ich ehre all die Menschen, die zu ihrem Dorfverein gehen und dem die Stange halten. Aber im Augenblick, wie gesagt, ist Pause. Und das ist ja das Lustige, dieselben Menschen, die einem sagen, also ihr habt ja wahrscheinlich auch Menschen um euch rum, die sich nicht dafür interessieren, also wenn ihr Fußballfans seid und ihr sitzt dann Samstag vorm Fernseher oder geht ins Stadion oder zieht mit Kumpels los, wie auch immer dieselben Menschen, die dann sagen, muss es denn schon wieder Fußball sein? Wir können doch mal was anderes machen. Ist doch ein so schöner Feiertag und das Wetter ist und so weiter. Das kennen wir alle. Dieselben Menschen sagen dann, wenn kein Fußball ist, dann sagen die, und ihr sitzt rum, dann sagen die, sag mal, tu doch mal was, mach doch mal was. Ist heute kein Fußball oder so? Nee, ist noch nicht, dauert noch drei Wochen, aber wie gesagt, der Fußball kommt ja wieder und dann sind dieselben Menschen, die jetzt sagen, hoffentlich hat der Kerl bald wieder Fußball am Samstag, dann sitzt er nicht hier rum und nölt. Also dann sind dieselben Menschen, sagen, die musst du schon wieder zum Fußball gehen. Wie auch immer. Aber wir lieben es doch. Wir lieben es doch, im Stadion und wild herum zu brüllen und Schiedsrichter Telefon zu rufen oder was auch immer. Crazy crying. Verrückte Rumgeschreierei für all die, die für Fußball keinen Draht haben. Crazy crying. Das ist jetzt mal ein Übergang. Hier ist die Tedeschi Trucks Band auf Ella.

Fusion nennt man das. Und so heißt auch die Kapelle. Jeff Lorber Fusion aus dem Jahr 1979. Raindance Wanna Fly. Und Fusion, das ist so eine Mischung aus allem. Wir neigen ja alle dazu zu sagen, wie du hörst Schlager. Oder du, deine Rockmusik, ich kann es nicht ertragen, immer dieser laute Kram und so. Also wir neigen ja dazu, immer Grenzen zu ziehen. Und dann gibt es Fusion. Und dann vermischen sich Musikstile und im Jazz ist das zum Beispiel dann oft der Rock, der da reinkommt, haben wir gerade auch. Ja, nicht so sehr viel Funk, ja. Und natürlich dann auch nach den 2000er Jahren, dann kamen elektronische Instrumente dazu und ich bin nicht so ein Fan von elektronischen Instrumenten, aber so verpackt, wie wir es gerade gehört haben, muss ich sagen, bin ich dabei. Raindance, Jeff Lorber. Fusion. Und hier ist, das ist eindeutig, das ist ganz klare Musik. Was draufsteht, ist drin und das hören wir jetzt. Nancy Wilson, Wives and Lovers auf Ella. Schön, dass ihr da seid.

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Kurt Elling, das ist Musik, bei der entspannen wir, die Fans des besten Jazz, Soul und Blues. Und ich muss sagen, ich habe mir das auch wieder so angewöhnt. Wenn ich dann zum Beispiel samstagsmittags hier darf, dann habe ich den Samstagvormittag für mich und höre den Kollegen Uli Zelle. Und dann nochmal nach dem Frühstück so zurücklehnen, Augen zumachen, sich ein wenig konzentrieren. Einschlafen ist ja dann, man hat ja vorher ausgeschlafen, so gehört sich das, wenn man Radio macht. Und einfach nochmal sich aufs Wochenende freuen. Und bei mir ist es auch die Freude darüber, dass ich samstags hier bei Ella sitzen darf, um mit euch gemeinsam Musik zu hören. Gute Musik, aktuelle Musik. Niall McSean, Not For Me. Schön, dass ihr sie mit mir hört.

Nothing compares to you. Leona Berlin. So, ich habe euch versprochen, liebe Freunde von Ella, dass wir einen Blick auf das werfen. Das machen wir ja regelmäßig. Was ist heute Abend und morgen Abend in Sachen Jazz, Soul, Blues, Swing haben wir gleich auch noch. Was ist angesagt? Wo kann man noch hingehen? Wo kann man Musik, unsere Musik live erleben? Also zum Beispiel heute im Hotel Palace in Berlin, in der City West, eine Sinatra Night mit Live-Swing, Jazz und Klassikern in eleganter Atmosphäre, heißt es hier. Also zieht euch ein bisschen nett an, Freunde. So, dann haben wir noch den B-Flat Jazz Club in Berlin Mitte, Tempo Havanna. Das klingt nach Latin Jazz und ist es auch. Afro-kubanische Musik mit Alexander Skal, Rafael Martinez und Carlos, nicht Santana, sondern Corona. Geht um 20 Uhr los. Man kann auch vorher Plätze bestellen, heißt es zumindest hier. Dann haben wir noch das York-Schlösschen in Kreuzberg, besonders schöne Atmosphäre. Hier treten auf La Vida Salsa und Latin. Geht um 20 Uhr los und das Schöne ist, die Band sammelt für einen guten Zweck. Also jeder gibt das, was er hat oder geben mag und wir hören alle gemeinsam dann wunderbare Musik. Wir zehren ja auch alle noch vom Zigzag Jazz Festival. Das war ein großes Ereignis. Schön, euch da getroffen zu haben. Und wir hoffen, dass es sowas bald in Berlin wieder gibt. 2 Wochen unsere Musik. Jetzt 4 Minuten unsere Musik auf Ella an diesem Samstag. Stan Getz und Charlie Bird, die 60er Jahre.

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Chaos in the CBD. Oh, Blick auf die Uhr. Halbzeitpause. Es wird eng, liebe Freunde, deshalb ganz schnell. Hier ist Anita Baker und danach die Nachrichten und dann machen wir weiter mit dem besten Jazz, Soul und Blues. Bis gleich.

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11: Ich bin Felix Becker. In Hohenneuendorf-Bergfelde im Landkreis Oberhavel tritt Gas aus einer beschädigten Leitung aus. Das Leck wurde auf einer Baustelle entdeckt. Feuerwehr und Gasversorger haben die Lage nach eigenen Angaben unter Kontrolle. Eine Evakuierung ist bislang nicht notwendig. Das Gebiet im Umkreis von 2 Kilometern soll jedoch gemieden werden. Anwohner werden gebeten, Fenster und Türen geschlossen zu halten und offenes Feuer zu vermeiden. Nach den Schüssen in Berlin-Kreuzberg fahndet die Polizei weiter nach dem Täter. Ein Mann soll am Abend in der Gräfestraße auf einen 22-Jährigen geschossen haben, der vor einem Café saß. Das Opfer wurde verletzt und musste notoperiert werden. Die Polizei hat zahlreiche Zeugen befragt und versucht, den Fluchtweg des Schützen nachzuvollziehen. Außerdem wird geprüft, ob es einen Zusammenhang mit früheren Schüssen im Gräfekiez gibt. Deshalb ermittelt auch eine Sondereinheit. Nach dem Fund einer Sprengstoffdrohne am Flughafen Leipzig-Halle hat die Bundespolizei die Sicherheitsmaßnahmen verstärkt.
12: Auf dem alten Tower wurde ein mobiler Drohnenwachposten eingerichtet. Damit sollen unbefugte Drohnen frühzeitig und aus größerer Entfernung erkannt werden. Nach Angaben der Bundespolizei gibt es außerdem Technik, mit der Drohnen gezielt gestört und notfalls zur Landung gezwungen werden können. Die Aussichtsplattform am Tower bleibt deshalb bis auf Weiteres für Besucher gesperrt. Ulrike Klein, Redaktion.
11: Auf Sizilien ist der Ätna erneut ausgebrochen. Europas größter aktiver Vulkan stieß heute eine riesige Rauch- und Aschewolke aus. Am nahegelegenen Flughafen Catania wurde der Flugverkehr deshalb vorübergehend unterbrochen. Alle ankommenden Flüge wurden zunächst bis zum Mittag gestrichen. Für Reisende auf der beliebten italienischen Ferieninsel kann es dadurch zu erheblichen Verspätungen und Ausfällen kommen. Bei der Schwimmeuropameisterschaft in Paris hat die deutsche Mixed-Staffel im Freiwasser Gold gewonnen. Es ist der 4. Titel und die 5. Medaille für das deutsche Freiwasserteam, das vom mehrfachen Welt- und Europameister Welbrock angeführt wird. Die aktuellen Temperaturen in Berlin mit Herrn Alex und in Potsdam im holländischen Viertel 25 Grad. Heute meist heiter und verbreitet trocken bei Werten bis 27 Grad und die Aussichten morgen freundlich mit viel Sonnenschein, dann bei Werten bis 33 Grad.
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Joni Mitchell auf Ella. Mein Dank nochmal an die Nachrichten. Ich muss sagen, hier bin ich echt jetzt fehl am Platze auf Ella, denn nach Joni Mitchell gleich Nora Jones und vorher noch eine schöne Frau. Das wird eine ganz, ganz große, ist noch sehr, sehr jung. Jasmin, Lacey und Wallpaper. Mein Name ist Victor Worms und bei so großen Frauen mache ich mich

Norah Jones, eine ganz besondere Frau, Don't Know Why, nicht nur, weil sie großartige Songs hat, nicht nur so, weil sie sie wunderbar interpretiert, sondern ich habe sie vor ein paar Jahren auch mal live gesehen. Das ist eine Frau, die erscheint und die Bühne ist voll. Die erscheint ganz alleine und du denkst dir, es ist so schön, es ist so voll, es ist wunderbar. Und wenn sie dann ihre Stimme erhebt, dann gehst du in die Knie. Don't Know Why. Ich schaue gleich mal nach, ob es noch irgendwo Termine gibt. In der näheren Umgebung, in der nächsten Zeit. Sie ist eigentlich ständig auf Tournee, aber auch sehr, sehr viel in den Vereinigten Staaten. Eine der ganz, ganz großen Frauen. Übrigens Joni Mitchell, die wir eben gehört haben, die würde ich auch gerne mal live erleben. Das ist mir bisher nicht vergönnt gewesen. So oder so, bei uns gibt es sie zwar nicht live, aber bei uns gibt es diese Musik im Paket. Jazz, Soul, Blues und Swing. Und jetzt gehen wir in den südamerikanischen Raum, werden ganz aktuell und einmal mehr, weil ihr ihn liebt, weil ich ihn liebe, Joey Quiñones und Bolsita.

Elvis Costello und Burt Bacharach, einmal mehr 1998. Da haben sich zwei gefunden. Such Unlikely Lovers. Zwei Menschen, die sich lieben, obwohl alle sagen, die passen eigentlich gar nicht zusammen. Zusammenpassen, gutes Stichwort. Jetzt kommt eine junge Dame, über die habe ich schon viel erzählt. Die war neulich auch im Fernsehen zu sehen. Bei Inas Nacht und das gemeinsam mit philharmonischem Orchester. Und ich muss sagen, so sehr ich das liebe, nur Gitarre oder nur einfach ein paar kleine Instrumente und große Stimmen, so sehr mag ich auch, wenn es satt wird. Und satt wird es jetzt bei Lofi. Die kann auch ganz leise nur zur Gitarre, aber jetzt mit dem philharmonischen Orchester. Let You Break My Heart Again. Und das ist euer Ella Lofi.

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Elian, Elias, Ella Carioca. Und die haben viele von euch, die haben wir live erlebt auf dem Zigzag Jazz Festival, das ja gerade letzte Woche zu Ende ging. Und sie hat viele Grammys, sie hat ein wunderbares Piano und sie hat eine Stimme zum Niederknien. Ein ganz, ganz besonderes Erlebnis. Muss ich sagen, ich habe viel gesehen auf dem Jazz Festival. Im Gasometer und Elias, die gehörte wirklich für mich zu einer großen Entdeckung und ich sag's jetzt auch, was ich am schönsten fand, ich meine, Till Brönner war toll. Wir haben so viel Mario Biondi, wir haben so viel wunderbare Künstler erlebt, aber ich muss sagen, Elias, das war schon sehr, sehr besonders und ich glaube, es war der erste Tag, auch eine Künstlerin, die wir auf Ella hier viel spielen, heute ist sie, glaube ich, nicht im Programm, aber ich glaube, ich habe sie heute Morgen bei uns gehört, Didi Bridgewater, auch das war ein wunderbares Erlebnis. Und live ist eben live und da geht nichts drüber. So, das ist Ella, liebe Freunde, am Mittag, am frühen Nachmittag und das ist Parlor Greens. 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

Hopkins, Down in Mississippi. Treue Hörer meiner Show auf Ella, die wissen, der Worms, der liebt Umfragen. Also ich mag das immer, wenn man erfährt, wie denken die Deutschen, was machen die Deutschen und was machen die Deutschen, ist jetzt tatsächlich die Frage. Schätzt mal bitte, was die Deutschen am Samstag am liebsten machen. Wie ist die Hitparade der Lieblingsbeschäftigungen in diesem Land? Neben Radio hören natürlich. Und das Schöne ist, bei, ja, eigentlich bei allem, aber weiß ich nicht. Also beim meisten kann man auch wunderbar Radio hören und ihr habt euch für Ella entschieden und das ist gut so. Also die vier beliebtesten Tätigkeiten, ob sie beliebt sind, weiß ich ehrlich gesagt gar nicht. Zwei davon sind beliebt, zwei eher weniger, die müssen gemacht werden. Also die vier, Erledigungen und Shopping, Gang zum Wochenmarkt, Supermarkt, gehen in die Innenstadt, das ist auf Platz 4. Erholung nur auf Platz 3. Ausgiebiges Frühstück, spätes Aufstehen und die Nutzung von Medien, Internet und Fernsehen. Dann kommen wir zu Platz 2. Der beliebtesten, ich vermute mal, der Beschäftigungen der Deutschen. Haus und Hof. Putzen, ja, heimwerken, das ist ja wieder was Freiwilliges.

oder Gartenarbeit, was ja auch viele Menschen sehr lieben. Und auf Platz 1 Freizeit und Natur, Ausflüge, Spaziergänge und Sport. So, Radio hören kann man bei all dem und gute Musik allemal. Und wir gehen jetzt zurück in die 50er Jahre und ich denke mal, die Beschäftigungen haben da nicht so viel anders ausgesehen. Chet Baker, My Funny Valentine, und das ist euer Ella.

Deborah Silva und das Count Basie Orchester, dazu noch Monty Croft. Hard Day's Night und wir denken an die Beatles. Einige Zeit nach den Beatles und ich denke mal, so wie viele Bands der 70er, 80er Jahre ohne die Beatles, wären die möglich gewesen, zumindest mit diesem Welterfolg? Wahrscheinlich eher nicht. Beatles und Stones, die haben da das Eis gebrochen und es kamen ganz viele und diese hier haben immer Soul und Jazz mit der Popmusik verbunden. Hard to say, I'm sorry, war, glaube ich, zumindest hier bei uns in Deutschland ihr größter Hit. Das sind die 70er Jahre und das sind Chicago. Die Stimme von Peter Cetera, nicht verwandt mit Ed Cetera. Oh Gott, um Gottes Willen. Das kommt wieder in die Charts der schlechtesten Wortspiele von Victor Worms. Ich halte die Klappe, gleich gibt's die Nachrichten und jetzt Chicago.

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5: Ich bin Felix Becker. In Berlin-Adlershof ist ein Wahlkampfhelfer der AfD angegriffen worden. Ein Rennfahrer soll den Mann am Ernst-Ruska-Ufer gezielt von hinten angefahren haben, während dieser Wahlplakate aufhing. Der Wahlkampfhelfer stürzte und wurde an Schulter, Hüfte und Knöchel verletzt. Der Radfahrer flüchtete anschließend vom Tatort. Der Staatsschutz ermittelt wegen gefährlicher Körperverletzung. Die anhaltende Trockenheit sorgt in Brandenburg für besonders niedrige Wasserstände. Nach Angaben des Landesumweltamtes erreichen viele Seen derzeit sogar historische Tiefstände. Auch das Grundwasser liegt flächendeckend niedrig. Besonders angespannt ist die Situation an der Spree, die derzeit sehr wenig Wasser führt. Brandenburg, Berlin und Sachsen haben deshalb kurzfristig eine gemeinsame Arbeitsgruppe einberufen. Bundesverkehrsminister Bilger hat die vorübergehende Lockerung des Sonntagsfahrverbots für Lkw verteidigt.
6: Wegen der niedrigen Pegelstände in deutschen Flüssen bräuchten Unternehmen zusätzliche Möglichkeiten, Waren über die Straße zu transportieren. Außerdem sollen Baustellen reduziert und zusätzliche Kapazitäten bei der Bahn geschaffen werden. Die Grünen kritisieren die Maßnahmen als nicht ausreichend. Sie fordern den Verkehrsminister auf, stärker gegen die Folgen des Klimawandels vorzugehen. Noah Ulrich, Redaktion.
5: Personalausweise könnten künftig ohne aufgedruckte Adresse ausgestellt werden.
7: Nach einem Bericht der Rheinischen Post arbeitet das Bundesinnenministerium an einer neuen Generation der Ausweise. Der Wegfall der Anschrift könnte vor allem bei Umzügen Bürokratie sparen, weil sie dann nicht mehr per Aufkleber geändert werden müsste. Geplant sind außerdem ein größeres Foto und zusätzliche Sicherheitsmerkmale. Bis Ende kommenden Jahres soll das Konzept für den neuen Personalausweis erarbeitet werden. Ulrike Klein, Redaktion.
5: Italien kämpft mitten in der Urlaubssaison gleichzeitig mit einem Waldbrand und einem Vulkanausbruch. Am Westufer des Gardasees hat sich oberhalb der Gemeinde Tignala ein Feuer ausgebreitet. Über 200 Menschen mussten in Sicherheit gebracht werden. Die Feuerwehr ist mit einem Großaufgebot im Einsatz. Auf Sizilien ist unterdessen der Ätna erneut ausgebrochen und stößt eine große Rauch- und Aschewolke aus. Am nahegelegenen Flughafen Catania wurden deshalb vorübergehend alle Landungen ausgesetzt. Die aktuellen Temperaturen in Berlin mit Herrn Alex und in Potsdam im holländischen Viertel 25 Grad. Heute meist heiter und verbreitet trocken bei Werten bis 27 Grad und die Aussichten morgen freundlich mit viel Sonnenschein dann bei Werten bis 33 Grad.
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Randy Crawford und Joe Sample, 80er Jahre. Respect yourself, das ist mal ein guter Ratschlag. Sei mit dir selbst zufrieden, nöll nicht an dir selber rum. Mach etwas draus. So, und jetzt werden Weiße Nächte besungen hier auf Ella. Freue mich, dass ihr da seid. Wir sind in meiner vierten Stunde, Victor Worms hier. Und ich spiele den besten Jazz, Soul und Blues, wie alle meine wunderbaren Kollegen. Und wie auch nach 16 Uhr dann nonstop bis in den frühen Morgen am Sonntag. So, also White Nights, das ist ein Naturphänomen und in den höheren geografischen Breiten kennt man das, also unterhalb des Polarkreises, da sinkt die Sonne nur knapp unter den Horizont und das führt dazu, dass es niemals richtig dunkel wird. So, haben wir wieder was gelernt auf Ella und hören jetzt gemeinsam White Nights von B.

Sandra Wilson, Anfang der 2000er, Show Me a Love. Und das ist euer Ella. Und ich gebe ja immer auch Tipps. Wir haben Konzerttipps sowieso sehr regelmäßig. Neulich habe ich euch Bücher empfohlen. Podcasts gibt es sehr, sehr schöne über Jazz, Soul und Blues. Und angekündigt habe ich, dass ich mich auch mal auf der Filmszene umgucke. Heute kommst du ja an jeden dran. Also du kannst ja nicht sagen, der lief mal im Kino. Hoffentlich läuft er bald im Fernsehen. Du kannst dir heute alles über das Netz besorgen. Also, es gibt zum Beispiel über Jazz einen Film mit Clint Eastwood. Und da geht es um die Saxophonlegende Charlie Parker. Der Film ist aus dem Jahr 1988. Bird, ich habe ihn noch nicht gesehen, muss aber wirklich hervorragend sein, haben mir Freunde erzählt. Ja, und dann gibt es einen Film, der ist Round Midnight, sehr erfolgreich aus dem Jahr 1986. Das ist ein Drama und da geht es um einen alternden Jazzmusiker in Paris der 50er Jahre. Und dahinter steckt so ein bisschen die Geschichte von Bud Powell. Dann haben wir über Soul auch Film, ja, 1980, die Blues Brothers. Das war eine Musikkomödie und das war großartig. Aretha Franklin hat mitgespielt, James Brown und auch Ray Charles, zwei davon haben wir heute hier auf Ella auch schon gehört. Und dann gibt es noch aus dem Jahr 2022 Jazzman's Blues, Tyler Perry's. Das ist eine melodramatische Liebesgeschichte in den Südstaaten und dazu herrliche Bluesmusik. Ist noch gar nicht so wahnsinnig alt, gerade mal 4 Jahre. A Jazzman's Blues. Wenn ihr noch was gesehen habt und mir Tipps geben wollt, die ich dann hier weitergeben kann, geht auf ellaradio.de, dort oben Kontakt und schreibt bitte an Victor Worms. Und sagt, ich habe noch eine Idee, das ist ein toller Film, das ist ein toller Podcast. Und dann teilen wir das hier in der Gemeinde von Ella. Und jetzt teilen wir Fergus MacCready, ganz aktuell, The Pass.

Patrice Russian auf Ella. Wir haben eben Filmtipps gehabt, die werden auch immer wieder kommen, genauso wie ich euch auf Podcasts hinweisen werde, wenn ihr euch intensiver mit Jazz, Soul und Blues beschäftigen wollt. Deshalb jetzt ganz schnell in die nächste Musik, denn die steht im Mittelpunkt. Jazz, Soul und Blues. Let There Be Love. Und das sind die 60er Jahre mit Nat King Cole.

Jeff Lorber Fusion aus den späten 70er Jahren hier bei uns auf Ella an diesem Samstag. Und der Regentanz. Also Regen haben wir es heute, glaube ich, nicht so. Mit zumindest in den meisten Teilen Deutschlands ist es relativ trocken. Also lehnen wir uns zurück. Ihr sitzt vielleicht jetzt im Garten oder auf dem Balkon und andere um euch herum können mithören. Wunderbar. Es gibt nichts, was Menschen mehr zusammenbringt als Musik, manchmal auch Trend. Also ich erinnere mich an Zeiten, da habe ich Hardrock oder härtere Rockmusik zu Hause gehört und das hat meine Eltern und mich dann eher zumindest für ein, zwei Stunden am Tag sehr getrennt und ich habe irgendwann einen Kopfhörer geschenkt bekommen. So, dies brauchen wir bei Ella nicht. Können wir, aber müssen wir nicht. The Forever Presence. Kurz nach 3:30 an diesem Samstagmittag. Elizabeth.

Estrella und Markus Wall aus den 80er Jahren hier bei uns auf Ella. Kleine Frage an euch. Viele von euch werden sofort Ja antworten, weil sie vielleicht heute Abend auch noch irgendwo tanzen gehen. Könnt ihr tanzen? Also die gehen, die werden es wahrscheinlich können. Wobei, wenn man in so einem Laden ist, wo getanzt wird, wo eine Tanzfläche ist, dann erlebt man auch viele Menschen, die es nicht können. Und die bewundere ich wirklich sehr. Also die genau wissen, dass sie nicht tanzen können, dass sie vielleicht auch überhaupt kein Rhythmusgefühl haben, aber die auf die Tanzfläche gehen und einfach das machen, was ihnen Spaß macht. Und auch wenn andere gucken, das ist denen völlig wurscht. Gucken kann man auch bei mir, wenn ich tanze, denn ich liebe ja Musik. Ich liebe auch ganz unterschiedliche Musik. Treue Hörer meiner Shows wissen das. Ich mag es, wenn in den Jazz ein bisschen Country reinkommt, wenn es ein bisschen rockiger klingt. Wie auch immer, Soul-Fan war ich schon immer. George Benson haben wir eben gemeinsam genossen und viele, viele andere. Aber wie gesagt, diese Liebe zum Tanz, die wird nur bedingt erwidert in meinem Fall. Und ich überlege gerade zum nächsten Titel, ja, da könntet ihr jetzt tanzen. Und ob jemand guckt, das kann euch wurscht sein. Ihr habt Spaß. Und wir alle haben Spaß, auch wenn wir auf dem Sofa sitzen bleiben, bei Tony Bennett und Diana Krall, 2018, also auch schon fast 10 Jahre alt. Und die haben mit Tanzen kein Problem, denn die haben den Rhythmus. I got rhythm.

Mamas Garn und die haben Spaß. Joy, ganz aktuell hier bei uns auf LRD. Kollegen waren ja auch vor einiger Zeit, vor 3-4 Wochen, hier bei uns in Berlin zu Gast. Und wir haben sie ein bisschen näher kennengelernt und wir werden sie immer wieder hören. Mamas Garn, aber wo immer wieder hören. Mich könnt ihr wieder hören, morgen um 12, wenn ihr Lust habt. Ich gehe auf jeden Fall hin und komme wieder direkt nach Uli Zelle. Der beginnt schon morgen früh und weckt euch um 8 Uhr am Sonntag. Ich wünsche euch einen schönen Rest Samstag. Mach's gut, hier ist Joe Henderson und ich war euer Victor.

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8: Ich bin Felix Becker. In Berlin-Adlershof ist ein Wahlkampfhelfer der AfD angegriffen worden. Ein Rennfahrer soll den Mann am Ernst-Ruska-Ufer gezielt von hinten angefahren haben, während dieser Wahlplakate aufhing. Der Wahlkampfhelfer stürzte und wurde an Schulter, Hüfte und Knöchel verletzt. Der Radfahrer flüchtete anschließend vom Tatort. Der Staatsschutz ermittelt wegen gefährlicher Körperverletzung. Die anhaltende Trockenheit sorgt in Brandenburg für besonders niedrige Wasserstände. Nach Angaben des Landesumweltamtes erreichen viele Seen derzeit sogar historische Tiefstände. Auch das Grundwasser liegt flächendeckend niedrig. Besonders angespannt ist die Situation an der Spree, die derzeit sehr wenig Wasser führt. Brandenburg, Berlin und Sachsen haben deshalb kurzfristig eine gemeinsame Arbeitsgruppe einberufen. Bundesverkehrsminister Bilger hat die vorübergehende Lockerung des Sonntagsfahrverbots für Lkw verteidigt.
9: Wegen der niedrigen Pegelstände in deutschen Flüssen bräuchten Unternehmen zusätzliche Möglichkeiten, Waren über die Straße zu transportieren. Außerdem sollen Baustellen reduziert und zusätzliche Kapazitäten bei der Bahn geschaffen werden. Die Grünen kritisieren die Maßnahmen als nicht ausreichend. Sie fordern den Verkehrsminister auf, stärker gegen die Folgen des Klimawandels vorzugehen. Noah Ulrich, Redaktion.
8: Personalausweise könnten künftig ohne aufgedruckte Adresse ausgestellt werden.
10: Nach einem Bericht der Rheinischen Post arbeitet das Bundesinnenministerium an einer neuen Generation der Ausweise. Der Wegfall der Anschrift könnte vor allem bei Umzügen Bürokratie sparen, weil sie dann nicht mehr per Aufkleber geändert werden müsste. Geplant sind außerdem ein größeres Foto und zusätzliche Sicherheitsmerkmale. Bis Ende kommenden Jahres soll das Konzept für den neuen Personalausweis erarbeitet werden. Ulrike Klein, Redaktion.
8: Italien kämpft mitten in der Urlaubssaison gleichzeitig mit einem Waldbrand und einem Vulkanausbruch. Am Westufer des Gardasees hat sich oberhalb der Gemeinde Tignala ein Feuer ausgebreitet. Über 200 Menschen mussten in Sicherheit gebracht werden. Die Feuerwehr ist mit einem Großaufgebot im Einsatz. Auf Sizilien ist unterdessen der Ätna erneut ausgebrochen und stößt eine große Rauch- und Aschewolke aus. Am nahegelegenen Flughafen Catania wurden deshalb vorübergehend alle Landungen ausgesetzt. Die aktuellen Temperaturen in Berlin mit Herrn Alex und in Potsdam im holländischen Viertel 25 Grad. Heute meist heiter und verbreitet trocken bei Werten bis 27 Grad und die Aussichten morgen freundlich mit viel Sonnenschein dann bei Werten bis 33 Grad.
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1: Ich bin Felix Becker. Nach dem Gasalarm in Hohenneuendorf im Landkreis Oberhavel gibt es Entwarnung. Nach Angaben der Leitstelle Nordost wurde der Gasaustritt im Ortsteil Bergfelde inzwischen gestoppt. Wenige Stunden vorher war auf einer Baustelle ein Leck an einer Gasleitung entdeckt worden. Eine Evakuierung der umliegenden Gebäude war nicht notwendig. In Berlin-Adlershof ist ein Wahlkampfhelfer der AfD angegriffen worden. Ein Rennfahrer soll den Mann am Ernst-Rusker-Ufer gezielt von hinten angefahren haben, während dieser Wahlplakate aufhing. Der Wahlkampfhelfer stürzte und wurde an Schulter, Hüfte und Knöchel verletzt. Der Radfahrer flüchtete anschließend vom Tatort. Der Staatsschutz ermittelt wegen gefährlicher Körperverletzung. In Norwegen ist ein Reisebus mit Touristen aus Deutschland verunglückt. Der Bus aus Bremen kam in der Nähe von Trondheim von der Straße ab und kippte um. An Bord waren rund 30 Menschen, mehrere von ihnen wurden leicht verletzt. Die Behörden richteten ein Krisenzentrum ein, um die Reisenden zu betreuen. Warum der Bus von der Fahrbahn abkam, ist noch unklar. Nach dem Fund einer Sprengstoffdrohne am Flughafen Leipzig-Halle hat die Bundespolizei die Sicherheitsmaßnahmen verstärkt.
2: Auf dem alten Tower wurde ein mobiler Drohnenwachposten eingerichtet. Damit sollen unbefugte Drohnen frühzeitig und aus größerer Entfernung erkannt werden. Nach Angaben der Bundespolizei gibt es außerdem Technik, mit der Drohnen gezielt gestört und notfalls zur Landung gezwungen werden können. Die Aussichtsplattform am Tower bleibt deshalb bis auf Weiteres für Besucher gesperrt. Ulrike Klein, Redaktion.
1: Italien kämpft mitten in der Urlaubssaison gleichzeitig mit einem Waldbrand und einem Vulkanausbruch. Am Westufer des Gardasees hat sich oberhalb der Gemeinde Tignala ein Feuer ausgebreitet. Über 200 Menschen mussten in Sicherheit gebracht werden. Die Feuerwehr ist mit einem Großaufgebot im Einsatz. Auf Sizilien ist unterdessen der Ätna erneut ausgebrochen und stößt eine große Rauch- und Aschewolke aus. Am nahegelegenen Flughafen Catania wurden deshalb vorübergehend alle Landungen ausgesetzt. Die aktuellen Temperaturen in Berlin mit Herrn Alex und in Potsdam im holländischen Viertel 25 Grad. Heute meist heiter und verbreitet trocken bei Werten bis 27 Grad und die Aussichten morgen freundlich mit viel Sonnenschein dann bei Werten bis 33 Grad.
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1: Ich bin Felix Becker. In Berlin-Adlershof ist ein Wahlkampfhelfer der AfD angegriffen worden. Ein Rennfahrer soll den Mann am Ernst-Rusker-Ufer gezielt von hinten angefahren haben, während dieser Wahlplakate aufhing. Der Wahlkampfhelfer stürzte und wurde an Schulter, Hüfte und Knöchel verletzt. Der Radfahrer flüchtete anschließend vom Tatort. Der Staatsschutz ermittelt wegen gefährlicher Körperverletzung. Die anhaltende Trockenheit sorgt in Brandenburg für besonders niedrige Wasserstände. Nach Angaben des Landesumweltamtes erreichen viele Seen derzeit sogar historische Tiefstände. Auch das Grundwasser liegt flächendeckend niedrig. Besonders angespannt ist die Situation an der Spree, die derzeit sehr wenig Wasser führt. Brandenburg, Berlin und Sachsen haben deshalb kurzfristig eine gemeinsame Arbeitsgruppe einberufen. Bundesverkehrsminister Bilger hat die vorübergehende Lockerung des Sonntagsfahrverbots für Lkw verteidigt.
2: Wegen der niedrigen Pegelstände in deutschen Flüssen bräuchten Unternehmen zusätzliche Möglichkeiten, Waren über die Straße zu transportieren. Außerdem sollen Baustellen reduziert und zusätzliche Kapazitäten bei der Bahn geschaffen werden. Die Grünen kritisieren die Maßnahmen als nicht ausreichend. Sie fordern den Verkehrsminister auf, stärker gegen die Folgen des Klimawandels vorzugehen. Noah Ulrich, Redaktion.
1: Personalausweise könnten künftig ohne aufgedruckte Adresse ausgestellt werden.
3: Nach einem Bericht der Rheinischen Post arbeitet das Bundesinnenministerium an einer neuen Generation der Ausweise. Der Wegfall der Anschrift könnte vor allem bei Umzügen Bürokratie sparen, weil sie dann nicht mehr per Aufkleber geändert werden müsste. Geplant sind außerdem ein größeres Foto und zusätzliche Sicherheitsmerkmale. Bis Ende kommenden Jahres soll das Konzept für den neuen Personalausweis erarbeitet werden. Ulrike Klein, Redaktion.
1: Italien kämpft mitten in der Urlaubssaison gleichzeitig mit einem Waldbrand und einem Vulkanausbruch. Am Westufer des Gardasees hat sich oberhalb der Gemeinde Tignala ein Feuer ausgebreitet. Über 200 Menschen mussten in Sicherheit gebracht werden. Die Feuerwehr ist mit einem Großaufgebot im Einsatz. Auf Sizilien ist unterdessen der Ätna erneut ausgebrochen und stößt eine große Rauch- und Aschewolke aus. Am nahegelegenen Flughafen Catania wurden deshalb vorübergehend alle Landungen ausgesetzt. Die aktuellen Temperaturen in Berlin mit Herrn Alex und in Potsdam im holländischen Viertel 25 Grad. Heute meist heiter und verbreitet trocken bei Werten bis 27 Grad und die Aussichten morgen freundlich mit viel Sonnenschein dann bei Werten bis 33 Grad.
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6: Ich bin Felix Becker. In Berlin-Adlershof ist ein Wahlkampfhelfer der AfD angegriffen worden. Ein Rennfahrer soll den Mann am Ernst-Rusker-Ufer gezielt von hinten angefahren haben, während dieser Wahlplakate aufhing. Der Wahlkampfhelfer stürzte und wurde an Schulter, Hüfte und Knöchel verletzt. Der Radfahrer flüchtete anschließend vom Tatort. Der Staatsschutz ermittelt wegen gefährlicher Körperverletzung. Die anhaltende Trockenheit sorgt in Brandenburg für besonders niedrige Wasserstände. Nach Angaben des Landesumweltamtes erreichen viele Seen derzeit sogar historische Tiefstände. Auch das Grundwasser liegt flächendeckend niedrig. Besonders angespannt ist die Situation an der Spree, die derzeit sehr wenig Wasser führt. Brandenburg, Berlin und Sachsen haben deshalb kurzfristig eine gemeinsame Arbeitsgruppe einberufen. Bundesverkehrsminister Bilger hat die vorübergehende Lockerung des Sonntagsfahrverbots für Lkw verteidigt.
7: Wegen der niedrigen Pegelstände in deutschen Flüssen bräuchten Unternehmen zusätzliche Möglichkeiten, Waren über die Straße zu transportieren. Außerdem sollen Baustellen reduziert und zusätzliche Kapazitäten bei der Bahn geschaffen werden. Die Grünen kritisieren die Maßnahmen als nicht ausreichend. Sie fordern den Verkehrsminister auf, stärker gegen die Folgen des Klimawandels vorzugehen. Noah Ulrich, Redaktion.
6: Personalausweise könnten künftig ohne aufgedruckte Adresse ausgestellt werden.
8: Nach einem Bericht der Rheinischen Post arbeitet das Bundesinnenministerium an einer neuen Generation der Ausweise. Der Wegfall der Anschrift könnte vor allem bei Umzügen Bürokratie sparen, weil sie dann nicht mehr per Aufkleber geändert werden müsste. Geplant sind außerdem ein größeres Foto und zusätzliche Sicherheitsmerkmale. Bis Ende kommenden Jahres soll das Konzept für den neuen Personalausweis erarbeitet werden. Ulrike Klein, Redaktion.
6: Italien kämpft mitten in der Urlaubssaison gleichzeitig mit einem Waldbrand und einem Vulkanausbruch. Am Westufer des Gardasees hat sich oberhalb der Gemeinde Tignala ein Feuer ausgebreitet. Über 200 Menschen mussten in Sicherheit gebracht werden. Die Feuerwehr ist mit einem Großaufgebot im Einsatz. Auf Sizilien ist unterdessen der Ätna erneut ausgebrochen und stößt eine große Rauch- und Aschewolke aus. Am nahegelegenen Flughafen Catania wurden deshalb vorübergehend alle Landungen ausgesetzt. Die aktuellen Temperaturen in Berlin mit Herrn Alex und in Potsdam im holländischen Viertel 25 Grad. Heute meist heiter und verbreitet trocken bei Werten bis 27 Grad und die Aussichten morgen freundlich mit viel Sonnenschein dann bei Werten bis 33 Grad.
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2: Ich bin Felix Becker. Bundesverkehrsminister Bilger hat die vorübergehende Lockerung des Sonntagsfahrverbots für Lkw verteidigt.
3: Wegen der niedrigen Pegelstände in deutschen Flüssen bräuchten Unternehmen zusätzliche Möglichkeiten, Waren über die Straße zu transportieren. Außerdem sollen Baustellen reduziert und zusätzliche Kapazitäten bei der Bahn geschaffen werden. Die Grünen kritisieren die Maßnahmen als nicht ausreichend. Sie fordern den Verkehrsminister auf, stärker gegen die Folgen des Klimawandels vorzugehen. Noah Ulrich, Redaktion.
2: Personalausweise könnten künftig ohne aufgedruckte Adresse ausgestellt werden.
4: Nach einem Bericht der Rheinischen Post arbeitet das Bundesinnenministerium an einer neuen Generation der Ausweise. Der Wegfall der Anschrift könnte vor allem bei Umzügen Bürokratie sparen, weil sie dann nicht mehr per Aufkleber geändert werden müsste. Geplant sind außerdem ein größeres Foto und zusätzliche Sicherheitsmerkmale. Bis Ende kommenden Jahres soll das Konzept für den neuen Personalausweis erarbeitet werden. Ulrike Klein, Redaktion.
2: Nach dem Drohnenvorfall am Flughafen Leipzig-Halle hält der Vorsitzende des Geheimdienstkontrollgremiums im Bundestag, Henrich Mann, eine Beteiligung Russlands für möglich. Im ZDF bezeichnete er Erklärungen aus Moskau als unglaubwürdig und verwies auf den festgefahrenen Krieg in der Ukraine. Die russische Botschaft weist die Vorwürfe zurück und beschuldigt stattdessen die Ukraine, hinter dem Vorfall zu stecken. Belege für eine Verantwortung Russlands oder der Ukraine gibt es bislang nicht. Italien kämpft mitten in der Urlaubssaison gleichzeitig mit einem Waldbrand und einem Vulkanausbruch. Am Westufer des Gardasees hat sich oberhalb der Gemeinde Tignala ein Feuer ausgebreitet. Über 200 Menschen mussten in Sicherheit gebracht werden. Die Feuerwehr ist mit einem Großaufgebot im Einsatz. Auf Sizilien ist unterdessen der Ätna erneut ausgebrochen und stößt eine große Rauch- und Aschewolke aus. Am nahegelegenen Flughafen Catania wurden deshalb vorübergehend alle Landungen ausgesetzt. Bei der Nachfolge von Bundespräsident Steinmeier spielt das Geschlecht für die große Mehrheit der Deutschen keine Rolle. In einer Forsa-Umfrage sagten 74%, ihnen sei egal, ob künftig eine Frau oder ein Mann das Amt übernimmt. 19% wünschen sich ausdrücklich eine Bundespräsidentin, 5% einen Mann. Fast jeder Zweite hält politische Erfahrung für besonders wichtig. Die aktuellen Temperaturen in Berlin mit Herrn Alex und in Potsdam im holländischen Viertel 25 Grad. Heute meist heiter und verbreitet trocken bei Werten bis 27 Grad und die Aussichten morgen freundlich mit viel Sonnenschein dann bei Werten bis 33 Grad.
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